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0: Wer ist da?
1: Ich bin's nur.
0: Haben Sie einen Brief von Dorsini?
1: Natürlich. Wie jeden Abend. Er muss dich wirklich sehr lieben.
0: Oh ja, das tut er. Und hier ist mein Brief an ihn.
1: Und freust du dich schon darauf, ihn endlich wiederzusehen?
0: Ich kann es kaum erwarten.
1: Und was werdet ihr dann tun?
0: Oh, wir werden uns freuen. Wir werden lachen. Und vielleicht spielen wir uns Lieder vor.
1: Und küssen werdet ihr euch nicht?
0: Küssen? Ich weiß nicht. Müssen wir?
1: Küssen ist etwas sehr Schönes. Wenn man es einmal getan hat, dann fragt man nicht mehr, ob man muss.
0: Ja, das habe ich auch schon gehört.
1: Schau.
0: Was tun Sie?
1: Siehst du, das war ein Kuss.
0: Bitte lassen Sie das.
1: Ach so. Er war dir zu kurz, um dich vollends zu überzeugen. Na gut, dann komm her.
0: Nicht, ich rufe um Hilfe.
1: Das würde ich an deiner Stelle nicht tun. Denn was würde man hier finden? Einen Mann in deinem Zimmer, den du selbst den Schlüssel gegeben hast. Du wärst für alle Zeiten entehrt.
0: Oh Gott.

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0: Ein Raunen geht durch die Umstehenden. Mit 3 Würfeln bekommt er 17 Punkte. Tabaluga scheint so gut wie erledigt. Lässig nimmt er den Würfelbecher, schmettert ihn auf den Tisch, die Würfel trudeln aus und zeigen 18 Augen. Gewonnen! Arktos spielt den guten Verlierer.
1: Gratuliere, du scheinst ein glückliches Händchen zu haben.
0: Und holt einen goldenen Schlüssel aus seiner Tasche, geht zur Vitrine, öffnet sie und steckt Lilly den Schlüssel in den Rücken. Ein paar kräftige Umdrehungen. Ruckartig beginnt Lilly sich zu bewegen. Erst zögernd, dann immer geschmeidiger macht sie einen Tanzschritt nach dem anderen. Ihre anmutige Gestalt scheint über dem Boden zu schweben, bis sie dicht bei Tabaluga stehen bleibt, der sie glücklich in seine Arme nimmt.

0: Ich bin Lord Clan Charlie, man hat mich herbestellt. Wer seid ihr? Seid ihr Haar? Habt ihr mir diesen Brief geschrieben?
1: Gwynplaine.
0: Ja, so wurde ich genannt. Doch in Wahrheit bin ich...
1: Gwynplaine, komm her.
0: Ihr sprecht vertraut zu mir.
1: Ich spreche wie ein Vater zu seinem Sohn.
0: Mein Vater ist tot.
1: Nennt man nicht den seinen Vater, dessen Gesicht man trägt? Zeig es mir. Ich hätte nicht gedacht, dass ich es jemals wiedersehen würde.
0: Kenne ich euch?
1: Was für ein Kunstwerk. In ganz England gab es nur einen, der so etwas konnte. Ein Meister der Chirurgie.
0: Was wisst ihr über ihn?
1: Alles.
0: Wie lautet sein Name?
1: Art Canon.
0: Und wo kann ich ihn finden?
1: Er steht vor dir, Gwynplaine.
0: Nein.
1: Umarme deinen Vater, Gwynplaine!
0: Verschwinde! Oder ich schlitz dich auf, wie du einst mich aufgeschlitzt hast!
1: Warum so feindselig? Ich habe aus dir eine Sensation gemacht.
0: Ein Monster! Nenn mir einen Grund, warum ich dich nicht auf der Stelle umbringen sollte!
1: Weil ich dir das Leben gerettet habe. Wir mussten es tun. Sonst hätte man dich beseitigt. Wie deinen Vater.
0: Ihr habt ihn umgebracht, Gernados und du!
1: Wir haben deinen Vater nie gesehen. Man belügt dich, Gwynplaine. Man spielt ein Spiel. Ich weiß nicht welches, aber du bist offenbar der Joker darin.
0: Was willst du?
1: Geld.
0: Rede!

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Ein Musical mit den Songs der legendären Popgruppe ABBA. Was zunächst unmöglich erschien, stellte sich dann später, wie wir alle wissen, zu einem Riesenerfolg auf den Musicalbühnen dieser Welt heraus. Die Geschichte der alleinerziehenden Mutter Donna und ihrer Tochter Sophie, die sich auf die Suche nach ihrem Papa macht, die wurde überall mächtig gefeiert. Kein Wunder also, dass irgendwann auch Hollywood anklopfte und 2008 Mamma Mia in absoluter Starbesetzung in die Kinos kam. Damit aber nicht genug, nein, 2018 gab es dann noch einen Nachschlag, eine Fortsetzung von Mamma Mia Teil 2, denn das Songrepertoire um Björn Ulvaeus und Benny Andersson, die beiden Songwriter und Komponisten von ABBA, war noch lange nicht ausgeschöpft. Bevor wir Sie, liebes Publikum, nun also in eine kleine Pause entlassen, laden wir Sie noch einmal ein auf eine griechische Insel. Ich habe mein Sommeroutfit dementsprechend schon an. Und das Motto heißt mitsingen, mitklatschen, mitfeiern bei unserem großen Mamma Mia Medley.

0: Die Menschen, die wissen ja nicht mal, was ein Tag ist.
1: 19. Februar, 8. August. Sie geben uns Zahlen und Namen
2: und merken gar nicht, was geschieht.
3: Uns wichtige Tage aus der ersten Reihe hat man da unten auf der Erde nicht vergessen.
4: Wir stehen sogar im Lex.

0: dieser Lichtwelt lebte ein kleiner Tag.
1: Wann ist denn endlich der 23. April?
2: Du bist noch lange nicht dran. Nächstes Jahr.
1: Warten, warten, warten.
3: Sei froh, dass du noch alles vor dir hast.
4: Wenn deine Reise vorbei ist, gibt's kein zweites Mal.

0: wichtiger Tag zu werden?
1: Aber natürlich.
2: Ja, sehr wichtig. Ja.
0: Und was ist der Trick?
3: Der Trick? An manchen Tagen geschieht eben etwas Besonderes. Und danach ist das Leben auf der Erde anders als vorher.

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1: Den Mächtigen dieses Landes ist das Volk. 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

0: Wenn wir die Männer des Sheriffs in die Mangel nehmen, werden wir viel Spaß haben. Es sind doch nur feige, faule Säcke.
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0: Ganz im Nordosten von Amerika, auf einer Insel namens Neufundland, gibt es einen Flughafen. Früher einer der größten der Welt. Und daneben liegt die Kleinstadt Gander.
1: Wir haben zwei Polizisten.
2: Eine Grundschule.
3: Einen Tierschutzverein.
4: Einen lokalen Fernsehsender.
5: Und eine Eissporthalle.
0: Ein kleiner Ort auf einem riesigen Felsen im Ozean. Wir nennen ihn The Rock. Jeder kennt jeden. Und jeder hier im Raum kann ganz genau sagen, wie der Tag für ihn begann.

0: Nach den Ferien und die Schulbusfahrer streiken. Also vertrete ich Annette, die sich verspätet.
1: Tut mir leid, Bühler. Was machen die Kinder?
0: Nicht gerade begeistert, dass sie drinnen sitzen an so einem herrlichen Tag. Also habe ich ihnen gesagt, dass wir heute Morgen nur die Hälfte des Unterrichts machen. Das fanden sie gut, bis ich gesagt habe, die andere Hälfte gibt's am Nachmittag.
2: Willkommen in dem Klima, das brutal auf dich hereinbricht.
3: Denn jeder hier ist freundlich, nur das Wetter ist es nicht.
1: Willkommen.

40 im Auto. Auf dem Weg zur Schule müssen die Kids den Airport Boulevard überqueren. Und um die Uhrzeit haben es die Leute ein bisschen eilig, weil sie zur Arbeit müssen und so. Normalerweise sitze ich also da mit der Radarfalle. Und wenn sie rasen, dann halte ich sie an und ich schreibe eine Verwarnung, ja? Ich schreibe VHFL. Verdammte Hacke, verlangsamen!

0: und fahre zum Tierheim, wo schon meine anderen Kleinen auf mich warten. Bellen, miauen und um Frühstück und Streicheleinheiten betteln. Ich will nicht mosern, ich liebe sie. Aber nach der Futterrunde muss ich schon wieder los und meine Menschenkinder abholen. Ich gönne mir nur eine Sekunde Ruhe. Ich sitze im Auto.
1: Ich bin im Lehrerzimmer.
2: In der Bibliothek.

0: Mein Tag beginnt im Tim Hortons Coffeeshop. Ich trinke keinen Kaffee, trinke keinen Tee. Mit Donuts kannst du mich jagen, aber ich hole mir eine Pepsi und verschaffe mir einen Überblick über die Lage. Ich bin Bürgermeister. Das ist meine Art, mit den Leuten in Kontakt zu bleiben. Alles beginnt und endet bei Tim Hortons. Moin, Garth.
1: Claude.
0: Moin, Crystal.
2: Moin, Bürgermeister.
0: Dwight.
3: Moin, Claude, Garth, Crystal.
4: Claude, Crystal, Dwight, Garth, moin.
2: Moin, Jungs. Pepsi?
0: Genau, Crystal. Was gibt's Neues?
5: Streiken die Schulbusfahrer
0: ja,
5: noch?
0: Ja, ja, wir arbeiten dran.
1: Also, wir sind bereit zum Verhandeln.
0: Ja, wir sind auch bereit zum Verhandeln.
5: Und? Wird der Flughafen jetzt abgerissen?
0: Heute nicht.
4: Ich habe gehört, Don Burton und seine Frau haben im Lotto gewonnen.
0: Nicht dein Ernst.
5: Was für Glückspilze.
4: 4,6 Millionen.
6: Wow. Wow. Entschuldigung, ich suche den Bürgermeister. Oh, Herr Bürgermeister, ich bin Janice Mosher. Ich bin neu in der Stadt, ja. Und als Reporterin, das ist mein erster Tag.
0: Ah, schön. Und wo sind Sie her?
6: Porto Basque. Wenn ich über Rot fahre, dann entschuldigen Sie bitte. Wir haben drüben keine Ampeln.
0: Na dann, ja. Willkommen in Gander, Janice.
3: Janice.
1: Janice.
7: Janice.
6: Janice.
0: Wenn Sie Nachrichten suchen, dann halten Sie sich an den Mann, der gerade reingelaufen kommt. Das ist Orsfatsch. Unser Polizist hat jede Menge Geschichten auf
8: Lager. Herr Bürgermeister, ich habe Ihr Auto draußen gesehen. Crystal, mach das Radio lauter, das müsst ihr hören. Doug, wenn ich du wäre, würde ich auf dem schnellsten Weg zur Flugsicherung fahren.
4: Eigentlich sind nur 2 Fluglotsen im Dienst, aber 14 tauchen auf. Alle haben davon gehört und kommen wie selbstverständlich zur Arbeit.
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0: Alle anderen liegen längst in ihren Betten.
1: Ich habe die Zeit völlig vergessen.
0: Johanna, ich bin ans Kloster Fulda berufen worden, um die dortige Bibliothek zu leiten.
1: Die Bibliotheca Fuldensis? Was für eine wundervolle Aufgabe. Wann werdet ihr fortgehen?
0: Ich werde bereits morgen aufbrechen.
1: Aber ich habe außer euch niemanden an der Schule.
0: Du hast es hier bestimmt nicht immer leicht. Das weiß ich. Aber du wirst ohnehin bald deine eigenen Wege gehen müssen. Wer soll dir hier in Dorstadt noch etwas beibringen?
1: Habt ihr jemals darüber nachgedacht, was ich später einmal mit all dem anfangen soll, was ich hier gelernt habe? Als Frau?
0: Erinnerst du dich an die Übersetzungen, die du vor langer Zeit angefertigt hast?
1: Die anatomischen Untersuchungen des Herophilus. Natürlich erinnere ich mich.
0: Ich möchte sie dir schenken.
1: Das kann ich unmöglich annehmen.
0: Du hast ein erstaunliches medizinisches Talent. Wenn du lernst, es einzusetzen, dann wirst du eine große Zukunft vor dir haben. Auch als Frau.
1: Ich habe euch so viel zu verdanken.
2: Bist du mit deinen Studien fertig für heute, Johanna?
1: Das bin ich.
2: Schau mal, was ich auf dem Jahrmarkt erworben habe.
1: Pergament, das ist die Anleitung einer antiken Wasserkonstruktion.
2: Wenn du sie übersetzt, dann können wir versuchen, sie nachzubauen.
0: Du wirst deinen Weg gehen, Johanna.
1: Lebt wohl, Rabanus.
0: Der Herr segne dich.
2: Ihr verlasst Dorstadt?
1: Schon morgen.
2: Rabanus?
3: Jetzt sind wohl deine Tage an der Domschule gezählt, das ist dir hoffentlich klar. Wo du nun deinen Fürsprecher verlierst?
1: Ich werde Rabanus vermissen.
3: Was hat er schon für dich getan? Dass du lesen und schreiben kannst, ändert überhaupt nichts daran, dass du nicht mehr bist als ein Weibsbild von niederem Stand. Wenn du Glück hast, findest du irgendeinen Tagelöhner, dem du einen Stall voll Kinder gebären kannst. Und zwar am besten bald.
1: Was?
3: Unsere Barmherzigkeit hat ihre Grenzen.

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0: Probleme wegwischen. 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
2: Grazie.
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1: Whitby Bay an Land gehen. Danach werde ich nach London kommen und du wirst frei sein.
2: Danke, Meister, danke!
1: Ich bin es, der dankbar ist, wie du erkennen wirst.
2: Das ist ein großer und historischer
3: Mr. Renfield? Immer noch beschäftigt mit Ihrer kleinen Menagerie?
2: Ich werde bald größere Fische an der Angel haben.
3: Sind das da Ihre Fliegen?
2: Es sind ja leider nicht mehr viele übrig, Doktor.
3: Ah, und warum?
2: Ich habe sie an die Spinnen verfuttert.
3: Verstehe.

0: Burschen.
1: Mr. Renfield, also wirklich, das ist unhygienisch. Sie sind doch keine Spinne.
2: Recht haben Sie. Hier ist eine Spinne.
1: Mr. Renfield, ich muss Sie bitten, augenblicklich damit aufzuhören. Oder ich muss Ihnen die Erlaubnis entziehen, weiterhin mit diesen Geschöpfen zu arbeiten.
2: Machen Sie sich keine Sorgen, Doktor.
1: Sie dürfen so etwas nicht essen. Es ist falsch.
2: Im Gegenteil. Blut ist Leben.
1: Was soll das heißen?
2: Ich darf diese Frage nicht beantworten. Sie müssen den Meister fragen.
1: Was für einen Meister?
2: Er, der unser aller Meister

0: Untot?
1: Vergeben Sie mir den Fachausdruck.
0: Miss Renfield, ich fürchte, Sie leiden an Wahnvorstellungen.
1: Oh nein, Doktor. Ich sehe es so klar wie die Nase in Ihrem Gesicht. Er segelt übers große Meer. Sein Schiff legt ab bei Flut. Und wenn der Purpurmond erscheint,

0: Ich muss die ganze Zeit an diese armen Seeleute denken.
1: Angeblich hat man keine Menschenseele an Bord gefunden. Nur den toten Kapitän ans Steuerrad gebunden. Oh, und ein großer Hund wurde gesehen, der vom Schiff auf den Pier sprang.
0: Was für ein Hund?
1: Man weiß es nicht. Er ist einfach verschwunden.
0: Mina, wenn niemand an Bord war, wer hat dann den Kapitän ans Steuerrad gebunden?
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0: Hey, 10 Minuten.
1: 10 Minuten, 10 Dollar.
0: Gut, in Ordnung. Gib ihr ein paar Schlittschuhe. Hey, und wie wär's mit ein bisschen Musik, hä?
1: Ja, kommt sofort. 10 Minuten habt ihr.
2: Sollen wir, Edwin?

0: habt ihr eine Cola da?
1: Ein Dollar die Flasche.
0: Reitender Typ, zwei Cola. So fahren wir fröhlich herum auf dem Eis.

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1: Bernadette!
2: Der König machte sich also auf dem Weg zu dem Jungen. Doch weil er sein Leben nicht in aller Öffentlichkeit beenden konnte, musste er zu einer List greifen.
3: Ich habe hier eine wichtige Nachricht, die umgehend ins Schloss gebracht werden muss. Und ich möchte, dass du dies für mich übernimmst.
4: Alles klar. Und jetzt möchte ich mein Amulett zurück.
3: Das bekommst du, nachdem du den Brief abgegeben hast. Und bis ich zurück bin, wird man sich im Schloss gut um dich kümmern. Darauf hast du mein Wort. Na los.
5: Hopp, hopp. Worauf wartest du noch?
2: Also machte sich Finn mit dem Brief auf dem Weg zum Schloss und gelangte an einen Brunnen, als er plötzlich eine Stimme hörte.
6: Stopp! Keinen Schritt weiter!
4: Wer ist denn da?
2: Und ein Ritter in zerbeulter Rüstung stellte sich ihm in den Weg und zog sein Schwert.
6: Stopp, habe ich gesagt! Na los, zeige mir, was du drauf hast, Bursche! Und hieb und hieb und
4: wow,
6: stich!
4: Wow, wow, wow, wow, stopp! Auszeit! Könntest du mir bitte sagen, was das soll?
6: Natürlich. Ich bin Lord Siegesnot von Eichendorn. Und ich habe geschworen, diesen Glücksbrunnen mit meinem Leben zu beschützen.
4: Glücksbrunnen? Alles klar. Oh, du weißt schon, dass er leer ist.
6: Was? Oh, das ist nicht gut. Gar nicht gut. Die Prophezeiung.
4: Prophezeiung?
6: Ja. Versiegt das Glück, verdorrt das Leben, so wird die Dunkelheit sich erheben. Doch ist ein... Ich kann mich nicht erinnern. Nur eines weiß ich. Das ganze Land ist in Gefahr.
4: Und das nur, weil ein Brunnen ausgetrocknet ist?
6: Wir müssen etwas tun. Ich muss es dem König melden. Beeilung, junger Freund!
2: Und schon war Finn nicht mehr allein auf seinem Weg zum Schloss, sondern der durchaus sympathische, aber etwas verrückte Lord Siegesnot von Eichendorn begleitete ihn nun. Währenddessen hatte sich Prinzessin Max durch einen Geheimgang aus dem Schloss geschlichen und betrat das erste Mal in ihrem Leben die Welt außerhalb des Schlosses.

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Mann, oh Mann, wenn ich das zu Hause erzähle, was mir heute zugelaufen ist, das glaubt mir kein Mensch. Kein räudiger Straßenköter, keine verlauste Katze, eine leibhaftige Ziege und bestens in Schuss. Und das mitten in der Stadt. Aber jetzt sollten wir auch schleunigst verschwinden. Das ist hier die Gegend von Joeys Gang. Und den Typen möchte ich nicht begegnen, erst recht nicht im Dunkeln. Gegen die hilft auch die Polizei nicht weiter. Also los, komm du Ziege!

0: Ne, was? Wer hat dir erlaubt, in mein Revier einzudringen?
1: Ja, ich wollte doch nur...
0: Was du willst, das sage ich dir. Du bist in Joeys Eastside und ich bin Joey.
1: Ja, das konnte ich ja nicht wissen.
0: Was hast du denn da in deinen Koffer?
1: Oh nein, nicht die Koffer.
0: Ist schon gut, ich will's dir doch nur leichter machen.
1: Ja, aber...
0: Her mit den Koffern. Und jetzt zisch ab. Jaro, gib den Bullen ein paar Scheine. 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

0: Center. Ich bin so froh, dich wiederzusehen.
1: Ihr wart so lange fort.
0: Ja, die Reise war lang. Wir haben viele ferne und fremde Länder gesehen.
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Liebe Freunde, ich darf mich ganz herzlich bei euch für dieses wundervolle Fest bedanken. Es ist schön, wieder zu Hause zu sein. Zu Hause bei meiner geliebten Tochter. Und ich darf euch meinen Gast vorstellen. Es ist ein sehr ehrenwerter Kapitän, der bei uns ein wenig Erholung finden möchte.

0: Ja, jetzt sind wir ja alle ganz down. Ja.
1: Jetzt ist vorbei.
0: Jetzt ist vorbei. Kann man jetzt nichts mehr machen. Kommt, kann man nicht irgendwas Fröhliches oder so.
1: Was Lustiges?
0: Was Lustiges.
1: Vielleicht.
0: Was denn?

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0: glaube, es geht los. Ich kann's kaum noch erwarten.
1: Ja.
2: In 3 Tagen sind wir in New York.
1: Endlich.
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1: Du bist doch M98. 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

0: anders geschrieben.
1: Er wird wieder irgendwo einbrechen, wenn sie ihn jetzt im Stich lassen. Fuck.
2: Sie haben fuck gesagt. Sie müssen Euro ins Fickschwein stecken.
1: Ach Mist. Handy ist aus. Jerome, kannst du Hemmelers Handy orten?
3: Da müsste ich mich in den Satelliten hacken. Das dauert 2 Tage.
1: Aber der Roboter ist doch noch in seinem Auto. Und der hat Skype.
4: Hey Junge, ich bin froh, dass du dich wieder für den rechten Weg entschieden hast. Die Bank wird ein Kinderspiel.
1: Sicki?

0: Morgen.
1: Morgen.
0: Los geht's.
1: Wo willst du denn hin?
0: Auf die Piste.
1: Nur noch 5 Minuten.
0: So, du brauchst frische Luft, mein Herr.
2: Hey, Emma, Emma, Emma, Emma, ist das Ihr neuer Lover? Was sagt denn der Pablo dazu?

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1: Ja, und du bist nicht verrückt genug. Das ist ja das ganze Problem hier.
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Marianne Nichols streift durch die Bucks Row. Das Licht der Straßenlaternen erhellt die Straße kaum. Und die Nacht ist kalt. Sie ist allein. Plötzlich bemerkt Marianne einen Schatten hinter sich.

Mary Ann Nichols ist tot. Ihr Unterleib grausam verstümmelt. Die Polizei nimmt die Ermittlungen auf. Inspektor Aberlan wird mit den Ermittlungen betraut. Ein erfahrener Ermittler, der um die Abgründe in den Seelen der Menschen weiß. Sein Assistent, Hanks, hält die Menschen in Whitechapel lediglich für Abschaum. Er glaubt, England braucht eine Erneuerung.

0: Prinz bleibt hier. Die Besuche sind nicht gut für ihn. Er ist schon ganz verweichlicht. Dem Kind fehlt jede Disziplin. Damit er zum Mann wird, erzieht ihn jetzt Graf Gondrecourt mit Drill und Pistole, mit Liegestütz und Wasserkur.
1: Aber er ist doch noch ein Kind.

0: bitte.
1: Nein. Die Wünsche der Kaiserin sind irrelevant. Sie richten sich auch weiterhin nach meinen Anweisungen.
2: Ist das der Moment, in dem sich alles offenbart? Der Moment, in dem die Wahrheit mich berührt?

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1: Quasimodo, sei nicht so scheu.
2: Jetzt liegt es an dir.
3: Jetzt beginn ein Gespräch.
1: Komm und spiel Kavalier.
2: Zeig ihm
1: die Aussicht hier.
4: Guck, Aussicht.
5: Oh. Bestimmt hat nicht mal der König eine Aussicht wie die.

0: Ich...
1: Naja, dann muss Nähe durch Schweigen entstehen hier.
0: Esmeralda.

0: Geschmack.
1: Danke für die Lieder, die in mir klingen. Ja, das war damals unser Lied. Ah. Danke für

0: Hör mal, Sophie, ich will kein Spielverderber sein, ja? Aber als ich deine Mutter das letzte Mal sah, hat sie mir gesagt, dass ich ihr nie wieder unter die Augen treten soll. Und wenn die Einladung von dir stammt, dann habe ich nach wie vor Inselverbot.
1: Aber das ist doch eine Ewigkeit her und ich will dich dabei haben.
0: Wieso eigentlich?
1: Na, weil ich eine schöne Hochzeit will und weil ich will, dass alle Freunde sind.
0: Du hast es ja faustdick hinter den Ohren. Du bist ja schlimmer als deine Mutter. Zum Glück, dass du meinen Jungs noch nicht über den Weg gelaufen bist. Du musst dich ja glatt vor dir verstecken.
1: Dein Jungs? Du hast Söhne?
0: Ja, zwei. Ich würde sie so gern mal hierher bringen.
1: Wie meine Mutter damals, hä?

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0: und der Gartenzaun durchbohrt.
1: Rätselhaft daran ist nur, McCavity ist nicht dort.

0: Tat geschah, McCavity war nicht dort. Und es heißt, dass alle Katzen, welche sonst das Recht bedroht, wie zum Beispiel Mango Jerry,
1: wie zum Beispiel Griddlebone,
0: für ihn die Fäden spinnen in dem unsichtbaren Netz. Dieser Kater ist der Pate in der Mafia, der Kater.

0: Mensch, Rosi, was mache ich nur?
1: Die Entscheidung kann ich dir nicht abnehmen. Aber wenn du willst, komme ich mit.
0: Nach Nepal.
1: Nein, nach Holland.

0: fort. Der Kronprinz und das Fräulein blieben lange noch am selben Ort.
1: So manche Revolution wurde im Bett geboren.

0: Lassen Sie uns allein.
1: Herr Ministerpräsident, Sie wollen...
0: Einen Augenblick. Der nächste Zug ist entscheidend.
1: Für wen? Ich sehe keinen Gegner. Spielen Sie gegen sich selbst?
0: Sozusagen. Ich übe oft auf diese Weise.
1: Man sagt, ein Mensch mit erstklassigem Verstand besitzt die Fähigkeit, zwei entgegengesetzte Gedanken gleichzeitig zu verfolgen und trotzdem handeln zu können.
0: Man sagt so manches, nicht wahr? Zum Beispiel, dass jeder Mensch glaubt, zumindest eine Kardinaltugend zu besitzen. Bei Ihnen scheint es Tapferkeit zu sein. Habe ich recht?
1: Ich halte an dem fest, was ich für richtig halte.
0: Tapferkeit zeigt sich nicht nur durch Standhaftigkeit, sondern auch darin, seinen Standort zu verändern.
1: Standort verändern?
0: Sie sind eine intelligente Person. Ich muss doch nicht deutlicher werden.
1: Sollten Sie meine Beziehung zum Kronprinzen meinen, wir kennen uns, aber das ist eine Privatangelegenheit.
0: Wenn es um die kaiserliche Familie geht, ist nichts eine Privatangelegenheit. Ihr Bekannter begibt sich in letzter Zeit auf gefährliches Terrain. Es wäre doch schade, würden Sie als Bauernopfer enden.
1: Soll ich das als Drohung verstehen, Herr Ministerpräsident?
0: Ich drohe nicht. Ich drohe niemals. Ich gebe ein Versprechen. Vielleicht verliert man den Kopf, wenn man einer Sache nicht ganz gewachsen ist. Auch wenn man noch so charmant versucht, darüber hinwegzutäuschen. Schach!
1: Und wer wird verlieren?
0: Der Schwächere. Der Schwächere verliert immer. Das Leben ist unbarmherzig, nicht wahr?
1: Nicht, wenn man liebt.
0: Noch einmal so jung sein. Die Träume ungebrochen. Glauben Sie mir, das Leben ist unbarmherzig, aber... Noch ist es nicht zu spät. Ich bin mir sicher, wir finden eine Lösung.
1: Worauf wollen Sie hinaus?
0: Lassen Sie mich überlegen. Vielleicht finden Sie Gefallen an einem großzügigen Anwesen. Vielleicht in Meran. Ihnen und Ihrer Familie wird das dort an nichts fehlen.
1: Was lässt Sie glauben, dass ich mich auf solch einen Handel einlasse?
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0: Danke, dass Sie kamen.
1: Drei Gläser sind wir mehr.
0: Für uns sind nur die Grünen.
1: Das rote Glas kriegt wer?
0: Soll für Lady besser.
1: Was? Die trinkt mit uns Wein.
0: Wir trinken Wein, doch in ihr Glas
1: kommt noch etwas hinein.
0: Ich möchte Sie heute dabei haben. Wir werden beide bezeugen, dass Lady Bess selbst ihrem Leben ein Ende gesetzt hat.
1: Das Volk wird das nicht glauben.
0: Es gibt einen Abschiedsbrief. Fertig bis auf die Unterschrift.
2: Lady Elizabeth, my lord.
0: Ist alles vorbereitet?
2: Wie angeordnet.
0: Lady Elizabeth! Das ist Simon Renard.

0: Geständnis ist aufgezeichnet von mir. Sie gestehen den Hochverrat und legen ein reumütiges Geständnis zum katholischen Glauben ab.
1: Ich habe niemanden verraten. Und woran ich glaube, geht nur mich etwas an. Das unterschreibe ich nicht. Niemals.
0: Führt sie rein!
1: Robin!

0: bin so tolerant. Sobald sie unterschreiben, lass ich die vier gehen. Jedoch, wenn sie sich weigern, ist es um sie geschehen.
1: Das ist eine Erpressung, Sir. Schämen Sie sich nicht.
0: Die Wahl liegt ganz bei Ihnen. Ich tue nur meine Pflicht.
2: Bitte unterschreiben Sie, Madam.
3: Nur so ein Stück Papier.
2: Sie können ja widerrufen, wenn wir frei sind.
4: Nein, es ist eine Falle.
1: Herr Boschach, das

0: dann schwör ich bei Gott, ihr Tod wird sie freuen. Also, unterschreiben Sie, dann sind Ihre Freunde frei. Ihnen wird vergeben und wir erheben das Glas auf Queen Mary.
1: Guten Abend.
0: Meine Herren.
1: Oh, pardon, Signora.
2: What? Buenas tardes, Su Majestad. ¿Cómo está usted?
0: Ich hoffe, Majestät hatten eine erfolgreiche Jagd.
1: Ein Rehe für seine zwei Wildschweine. Worum geht es hier?
2: Esta es la Lady Elizabeth, Su Majestad.
3: Ich bin die jüngere Tochter von König Heinrich.
1: Encantado de conocerle, liebste Schwägerin. Freut mich, Sie endlich kennenzulernen.
0: Sie ist eine Rebellin. Sie hat eine Rebellion gegen die Königin angezettelt und gestern haben wir sie im Bett erwischt mit diesem Künstler.
1: Oh, ich kenne den Herrn und seine Freunde. Wir haben schon nett miteinander geplaudert. Schön, euch wiederzusehen, Pelaus.
0: Die anderen wollten ihn befreien.
1: Sehr anständig. Und das Bett mit einer hübschen Frau zu teilen, ist kein Verbrechen. Lassen Sie die jungen Leute frei.
0: Wie bitte?
1: Ich, der Prinz Gemahl der englischen Königin, schenke diesen vier Herren die Freiheit, doch wir denn.
0: Aber das geht doch nicht.
1: Wollen Sie mich herausfordern?
0: Nein, Majestät, nehmt ihnen die Ketten ab.
4: Oh. Oh. Danke, danke, königliche Hoheit.
1: Nichts zu danken. Ich schulde euch etwas. Ihr habt mich gut beraten.
0: Schafft sie raus!
4: Bess, wir sehen uns wieder.
1: Bestens. Nun können wir Freunde werden, Hochwürden. Wie ich sehe, haben Sie schon eingeschenkt. Signor Renard, Signor Gardener, lassen Sie uns anstoßen.
0: Nein, nicht das Rote!
1: Oh, pardon. Das rote Glas ist selbstverständlich für den Bischof. Claro.
0: Ich trinke nicht. Grundsätzlich.
5: Nur einen Schluck nicht mehr.
6: Hochwürden meidet Alkohol.
1: Das überrascht mich sehr. Er nahm auf meiner Hochzeit das Glas fast nie vom Mund.
4: Mir ist nicht gut.
1: Ein Gläschen Wein und schon sind sie gesund. Auf unsere Freundschaft.
7: Was ist, Lord Kanzler?
1: Weisen Sie mein Angebot der Freundschaft zurück.
7: Majestät.
1: Vergessen Sie nicht, wer ich bin.
7: Wollen Sie mich beleidigen?

0: Was ist? Was hat er?
1: Muerto. Tot.
2: Pero por qué?
1: Die Aufregung. Sein Herz.
3: Sein Herz war kalt.
0: Riecht nach Gift.
1: Er hatte ein schwaches Herz.
2: Das wusste ich nicht.
3: Ein Gottesurteil.
2: Hat er die Wahrheit gesagt? Unterstützen Sie die Rebellion?
3: Nein. Eine Lüge, um mich zu beseitigen.
1: Es gibt Hinweise.
2: Sie sieht nicht aus wie eine Rebellin.
3: Ich will hier weg.
0: Die Königin will, dass Sie zum Hof kommen.
1: Das werde ich Berenguin sagen.
0: Sie fahren mit mir in meiner Kutsche ist Platz. Unterwegs können wir reden.
3: Ich ziehe mich um.
1: Lady Bess ist dem Thron sehr nah und steht jetzt in ihrer Schuld. Glänzend.
0: Heißes Herz, kühle

Viele Jahre später entdeckte man in der Krypta unter Notre Dame zwei menschliche Skelette in inniger Umarmung. Das eine war das einer Frau mit einem geflochtenen Band um den Hals. Und das andere das eines Mannes mit einer verkrümmten Wirbelsäule. Als man versuchte, das eine Skelett von dem anderen zu trennen, zerfielen ihre Knochen zu Staub.

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0: nicht. Wir sehen uns.
1: Es reicht. Ich lasse nicht zu, dass dieser kleine, gemeine Kobold uns weiter auf der Nase herumtanzt.
2: Jojo, was hast du vor?
1: Ich will ihm hinterher!
3: Und Jojo rannte, so schnell ihn seine Beine tragen konnten. Er lief und lief und kam in einen dichten Wald und tatsächlich, dort, wo sich Fuchs und Hase gute Nacht sagen, sah er den Kobold um ein Feuer tanzen.
0: Heute back ich, morgen brau ich und übermorgen hole ich der Königin ihr Kind. Ach, wie gut, dass niemand weiß, dass ich Rumpelstilzchen heiß.
1: Rumpelstilzchen? Oh,
0: du Satansbraten, du hast mich belauscht. Das ist nicht fair. Das ist nicht fair.
1: Meiner Schwester das Kind wegnehmen, das ist nicht fair.
0: Aber du verstehst nicht. Niemand versteht mich.
1: Ich bin mir sicher, wenn du uns alles erklärst, finden wir eine Lösung. Denn so etwas machen Freunde.
0: Freunde. Dann wollen wir mal sehen, wer schneller am Schloss ist.
3: Und wieder rannte Jojo, so schnell ihn seine Beine tragen konnten. Doch Rumpelstilzchen war vor ihm dort. Jojo wollte seiner Schwester gerade den Namen verraten, da tauchte der Koboldkönig im Schloss auf.
4: Nun, Humpelpilzchen, gib mir schon mein Kind.
0: Das Kind gehört zuallererst mir. Es sei denn, Frau Königin kennt meinen Namen. Dann bleibt das Kind in ihrem Besitz. Also, welche Namen nennt sie mir?
2: Heißt du Hinz?
0: Nein.
2: Heißt du Kunz?
0: Nein.
1: Heißt du etwa Rumpelstilzchen?
0: Oh, das hat dir der Teufel gesagt,

0: Er ist weg.
1: Vom Erdboden verschwunden.
2: Schade. Da muss ich mir wohl ein anderes Menschenkind suchen.
0: Jetzt ist alles gut.
3: Und so lebten die Königin, der König, Jojo und alle anderen lange, glücklich und zufrieden. Und wenn sie nicht gestorben sind...
4: Halt, halt, halt! Ich hab auch noch ein Wörtchen mitzureden.
0: Gute Fee, wir dachten, du bist...
4: Für immer vom Erdboden verschwunden? Alles nur Kobold-Aberglaube.
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Häuser waren, gleich an Würdigkeit, hier in Verona, wo die Handlung steckt, durch alten Groll zu neuem Kampf bereit, wo Bürgerblut die Bürgerhand befleckt.

0: Bohrt ihr einen Esel, mein Herr?
1: Ah, ich bohre einen Esel, mein Herr.
0: Bohrt ihr uns einen Esel, mein Herr?
1: Ist das Recht auf unserer Seite, wenn ich Ja sage, Tybalt?
0: Nein, Mercutio!
1: Oh, nein, mein Herr! Ich bohre euch keinen Esel, mein Herr. Aber ich bohre einen Esel, mein Herr.
2: Steckt eure Schwerter ein. Ihr wisst nicht, was ihr tut.
0: Hier, Benvolio! Sieh deinem Tod ins Auge.
2: Ich stifte Frieden. Steck dein Schwert nur ein. Wenn nicht, gebrauchst du, um dies hier zu trennen.
0: Die Klinge ziehen und Frieden rufen. Frieden, wie die Hölle hasse ich dieses Wort. Genau wie alle Montagus. Genau wie dich.

0: bring Pearl zum Waschen ins Depot.
1: Oh.
0: Und hol dir die Güterwagen.
1: Och, nee.
0: Doch, dann darfst du vielleicht beim Rennen mitmachen.
2: Endlich kommt für mich die Zeit, wo ich sagen kann, dass ich sterben will, dass ich dieses Rennen spielend gewinn. Pearl, komm mit, es ist soweit.
0: Rusty, ich hab Angst.

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1: Beetlejuice!
0: Yes!
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3: Wieder einmal ging eine große, runde Sonne über Grünland auf. So oder ähnlich haben bisher alle Tabaluga-Geschichten angefangen. Dieser Tag in Grünland begann jedoch anders als alle bisherigen. Von jenseits der Drakensberge war dumpfes Grollen zu hören. Und dunkle Wolken jagten heran. Am Horizont zuckten grelle Blitze. Eine fast verdeckte Sonne warf durch die grauen Nebelfetzen ein gespenstisches Licht auf die Szenerie. Tabaluga ahnte, dass es sich nicht um ein Sommergewitter handelte, das im Anmarsch war. Arktos und seine wilde, verwegene Jagd hatten das friedliche Tal überfallen. Dabei verbreitete ein heulender Schneesturm infernalischen Lärm und er bildete eine für jedes Auge undurchdringliche Wand aus Eis. Der kleine Drache stand schutzlos inmitten einer Waldlichtung und schoss ein ums andere Mal einen Feuerstrahl in Richtung der unsichtbaren Angreifer. Doch die leisteten ganze Arbeit. Eine Hagelwand nach der anderen mit Körnern so groß wie Kastanien traf mit unheimlicher Genauigkeit ihr Ziel. Tabalugas Feuer wurde schwächer und schwächer, bis ihn eine mächtige Schneewolke in Sekundenbruchteilen völlig verschüttete. Nur eine Hand ragte noch aus dem Schnee. Für ein paar Augenblicke schwebte ein feiner Nebel über dem Hügel, unter dem Tabaluga begraben lag. Dann rieselte mehr Schnee herab und deckte alles wie mit einem weißen Tuch zu. Da kam Arktos mit seinem Schlitten, der von 12 Schneewölfen gezogen wurde. Noch einmal, wie zu einer Siegesrunde angebraust, schlug sich in Heldenpose an die Brust, deutete theatralisch auf das, was von Tabaluga noch zu sehen war und rief:
4: Das war's wohl, Freundchen. Saubere Arbeit, Leute. Wer sich mir entgegenstellt, wird kalt gemacht. Abrücken!
3: Für einen Moment lag die Lichtung leer und still. Dann näherte sich ein Summen. Ein Käfer kam behäbig, brummend, in lustigen Schleifen angeflogen. Vor dem Hügel landete er.
5: Was ist denn hier los? Kein grünes Blatt weit und breit, alles verschneit. Ich dachte, ich bin in Grünland.
3: Er schaute sich suchend um und entdeckte die Hand, die aus dem Schnee ragte.
5: Aha, da ist ja noch etwas Grünes. Na bitte, Glückskäfer bleibt Glückskäfer.

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